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1: Sie kam, sie sang und sie siegte. Beim Eurovision Song Contest in Wien hat uns Dara aus Bulgarien komplett verzaubert und am Ende völlig verdient haushoch gewonnen. Der Vibe von Darina Jotova erinnert ein bisschen an Nina Chuba. Obwohl sie in ihrer Heimat schon ein richtiger Superstar ist, war sie total überwältigt und unglaublich dankbar für die vielen Stimmen. Einfach super sympathisch. Ihr Song

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1: Nico Santos arbeitet hart an seiner Lebenseinstellung. Ich werde immer 100 Gründe finden, um sauer zu sein, 1000 Gründe, um traurig zu sein, aber so will ich nicht leben. Das singt er im Song Optimist, während Nico gerade privat alle möglichen Nebenmissionen macht und dabei hier und da auch Geräusche für seine Songs einsammelt, hat er uns ein Lied dagelassen, das uns so lange Kraft und Zuversicht geben soll.
2: Der Song für alle, die gerade kämpfen. Egal wie schwer es ist, gebt die Hoffnung nicht auf und versucht, das Gute zu sehen. Bleibt optimistisch.
3: Hey, hier ist Nico Santos, mir meine neue Single.

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1: Drei Facts hat uns Jolle über sich dargelassen. Sie kann ihre Augenlider hochklappen. Sie hatte früher Rennmäuse namens Keks und Krümel. Und sie liebt Heimwerken über alles und hat sogar drei verschiedene Sägen. Außerdem ist sie halt auch noch Sängerin, Songschreiberin und Synchronsprecherin, kommt aus Hamburg und hat endlich ihren eigenen Sound gefunden, hat sie uns im Interview erzählt. Für ihren neuen Song Tief war das Ziel vor allem Leichtigkeit.
2: Neben diesem ganzen Drama, was ich dann doch manchmal auch verspüre, wenn ich Musik schreibe, ist es eigentlich alles nicht so tief. Ich weiß, man sollte das nicht machen, man muss sich nicht vergleichen oder so seine Schicksale nicht vergleichen, aber es gibt auf jeden Fall Menschen auf dieser Welt, die es wesentlich schlechter getroffen haben und da ein bisschen, ich glaube, ich wollte ein bisschen demütig sein, aber auch ein bisschen embracen, die Sonne wieder reinzulassen und dass nicht alles immer so schlimm ist, wie man sich das im Kopf ausmalt.

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0: Es war viel auf einmal, aber es waren auf jeden Fall viele gute dabei.
1: Ja. Na, hey, wie ich bin.
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1: Gracie Abrams läuft gegen Wände. Gracie ist eine Sängerin aus den USA, die gerade total durchstartet, weil sie super ehrlich über Gefühle singt. Zum Beispiel darüber, wie es ist, wenn man an seine Grenzen kommt und trotzdem weitermacht. Genau darum geht's im neuen Song Hit the Wall. Manchmal fühlt man sich, als ob man vor einer riesigen Wand steht, aber mit Selbstvertrauen und vielleicht ein bisschen Hilfe finden wir immer einen Weg drüber oder drumherum. Und keine Sorge, beim Zuhören gibt's garantiert keine Beulen.

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1: Ein gemeinsamer Song von Martin Garrix und Ed Sheeran stand nicht auf unserer Bingo-Karte für 2026. Und extra verrückt, die beiden haben den Song tatsächlich schon vor 12 Jahren geschrieben, nachdem sie sich bei einer Partynacht in Amsterdam kennengelernt haben. Damals blieb der Track aber irgendwie einfach liegen und Martin Garrix meinte selbst sogar, dass er eigentlich dachte, dass er nie veröffentlicht würde. Umso schöner, dass er uns Repeated jetzt zu seinem 30. Geburtstag doch noch schenkt. Und als wäre das nicht genug, kommt dieses Jahr auch noch sein erstes Album raus. Was für ein Jahr für Martin Garrix.
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1: Wenn ihr eine Idee und Bock habt, hört nicht darauf, was andere sagen und macht einfach mal. Das hat uns Malik Harris zu seinem neuen Song mitgegeben. Der Boy aus Bayern hat uns nämlich verraten, dass die Gitarre im Lied Lie to Me einfach nur mit dem Handy aufgezeichnet wurde, nicht mit krasser Studiotechnik. Es hat sich sowohl privat als auch beruflich in letzter Zeit super viel bei ihm verändert. Deswegen möchte Malik mit diesem Lied ein neues Kapitel einläuten, sagt er.
2: Und wenn sich so viele Dinge um einen rum verändern, dann kann es oft sein, dass man sich selbst so ein bisschen verliert dabei. Und genau darum geht es in dem Song. Also sich selbst zu verlieren, aber sich selbst auch wiederzufinden. Und man könnte im ersten Moment meinen, es ist ein Gespräch zwischen zwei Leuten. Aber ich sage euch jetzt mal ein Geheimnis, nur unter uns. Es ist eigentlich ein Gespräch zwischen mir und einer Version meiner selbst.
3: Hey Freunde, was geht? Hier ist Malik Harris und ihr hört jetzt meine neue Single. 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

0: beendet die Sängerin aus Kalifornien das Warten auf ihr neues Album You Seem Pretty Sad for a Girl So in Love. Passend zum Songtext des Liedes spielt das Musikvideo nachts in dem französischen Schloss. Olivia rennt da nicht nur im Pyjama mit ihrer pinken Gitarre durch die prunkvollen Hallen, die haben ihr sogar ein ganzes Bett hingebaut. Wild.
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2: Rodrigo, drop dead by MDX Twins.

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1: Leonie und Marcus and Martinez wollen uns tanzen sehen. Die norwegischen Zwillingsbrüder sind mittlerweile richtig erwachsen geworden und bereit, das Nachtleben auf den Kopf zu stellen. Zusammen mit Leonie träumen sie in ihrem Song Moonlight davon, die ganze Nacht im Mondlicht durchzutanzen. Für das Coverfoto sind sie sogar auf ein Berliner Dach geklettert, mit einem riesigen Mond im Hintergrund. Aber ich sag's euch, die Sonne eignet sich auch ganz hervorragend als Disco-Kugel.
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1: Das Leben immer so leben, als hätte es kein Ende. Das nimmt sich Shaboozy vor. Seine Musik katapultiert uns immer direkt in einen imaginären Saloon und gibt uns das Gefühl, länger wach zu sein, als unsere Eltern uns erlauben. Das ist auch in Born to Die nicht anders. Shaboozy ist ein Musiker aus den USA und bekannt dafür, Hip-Hop, Pop und Country zu mixen und daraus richtig tanzbare, gute Laune-Songs zu machen. Deswegen haben wir auch diesmal alle unsere Tanz-Cowboy-Stiefel an.

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1: Ey, Benno, wo bist du?
2: Ich bin in Gladbach immer noch.
1: Was machst du in Gladbach?

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1: Gestört aber geil und Katha Rosa kleben ein Pflaster drauf. In ihrem gemeinsamen Song Pflaster geht es um Dinge aus der Kindheit, die lange niemand gesehen oder verstanden hat. Er zeigt, dass es okay ist zu merken, manche Dinge waren nicht in Ordnung. Gleichzeitig macht das Lied Mut, weil es zeigt, dass man sich selbst oder anderen heute Trost und Unterstützung schenken kann. Das Pflaster steht dabei für kleine, liebevolle Gesten, die helfen können, wenn etwas wehgetan hat. Katha Rosa ist eine Popkünstlerin aus Krefeld, die mit ihrer Musik wichtige Themen anspricht, sich für Kinder einsetzt und dafür sogar im Deutschen Bundestag erwähnt wurde.
2: Hey, wir sind

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1: Slater will tanzen. Slater kommt aus den USA und ist bekannt für ihren auffälligen Look mit viel Glitzer, langen blonden Haaren und coolen Outfits. Ihr Song Dance ist ein echter Gute-Laune-Track, bei dem man am liebsten sofort aufspringen möchte. Sie liebt Popmusik aus den 2000ern und lässt sich davon in ihren Songs inspirieren. Ein bisschen wie ein moderner Throwback.

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1: Gracie Abrams macht gute Laune mit tiefgründigen Themen in Look at My Life. In ihrem neuen Song singt die Amerikanerin darüber, wie wichtig es ist, auf sich selbst zu achten, wenn einem alles ein bisschen zu viel wird. Gracie zeigt damit, dass auch berühmte Menschen mal schwierige Phasen haben können. Und genau das macht ihre Songs für viele so besonders. Sie wirken ehrlich und erzählen Geschichten aus dem echten Leben. Den Song findet ihr auch auf ihrem neuen Album Daughter from Hell.

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1: Es gibt Tage, da möchte man sich am liebsten drinnen verstecken und dann wieder Tage, an denen man einfach raus will, um das Leben zu genießen. Für genau solche Momente haben wir jetzt Another Drink von Marshmello und der Sängerin Kelsea Ballerini. Hier treffen fröhliche Dancebeats auf Country-Musik aus den USA. Klingt erstmal ungewöhnlich, passt aber richtig gut zusammen. Kelsea Ballerini ist schon ein großer Star in der Country-Pop-Welt und sorgt mit ihrer Stimme für echtes Sommerfeeling. Also schnappt euch euer Lieblingsgetränk und lehnt euch entspannt zurück.
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1: Wenn Kygo in den Himmel kommt, erwartet ihn da eine riesige glitzernde Palme in Disco-Kugel-Optik. Das verrät uns das Coverbild seines neuen Songs Heaven on Your Mind. Gesungen wird der von Dan Timinski aus Amerika, dessen Stimme schon viele von älteren Dance-Hits kennen. Wenn du dich mal verloren fühlst, bin ich da und zeig dir den Weg, singt er. Und damit die Disco-Palme auch Sinn macht, gibt's dazu natürlich die typischen fluffigen Sommerbeats von Kygo.
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0: 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Heute geht's um Fata Morgana.
2: Sand, Sand, immer nur Sand. Oh, was ist das? Da vorne Palmen und Kokosnüsse an den Palmen. Lecker Kokosnüsse.
3: Luigi!
2: Aua, warum knuffst du mich?
3: Entschuldige, Luigi, aber das musste sein. Du siehst Dinge, die gar nicht da sind.
2: Dinge, die nicht da sind? Aber da sind Palmen, sie sind ganz nah.
0: Nein, das ist eine Fata Morgana.
2: Eine was?
0: Bei einer Fata Morgana werden die unteren Luftschichten von der Sonne aufgeheizt, sodass sie sich ausdehnen. Die Luft darüber ist aber kühler, deshalb spiegelt sich die heiße Luft an ihr.
3: Wie in einem Spiegel.
0: Dadurch erscheinen Dinge, die sich in weiter Ferne befinden, viel näher, als sie es wirklich sind.
3: Das ist eine optische Täuschung.
0: Die Hitze erlaubt sich also einen Scherz mit uns.
2: Also keine Palmen und keine Kokosnüsse.
3: Fata Morgana, warum heißt das eigentlich so?
0: Vater heißt Fee.
3: Oh, eine Fee. Ich liebe Feengeschichten.
0: Früher konnten sich die Menschen diese Trugbilder nicht erklären und dachten, es müsse ein böser Zauber sein, eine böse Fee namens Morgana. Sie liebt es, arme Reisende in die Irre zu führen. Ihre Trugbilder verschwinden, sobald man sich ihnen nähert. Ganze Gebäude, Inseln oder Schiffe lösen sich scheinbar in Luft auf. Aber es sind wie gesagt nur Luftspiegelungen und die Dinge sind in Wirklichkeit meilenweit entfernt.
2: Moment mal, das heißt, die Palmen sind hier irgendwo, nur weiter weg? Worauf warten wir noch? Nichts wie los!
0: Ruhig mit den wilden Kamelen, Luigi. Wir machen jetzt erstmal den Faktencheck. Fata Morgana nennt man Spiegelungen in der Luft. Sie lassen Dinge näher erscheinen, als sie wirklich sind. Benannt sind sie nach der Fee Morgana.
2: Ganz schön gemein, diese Morgana. Ich konnte die Kokosnüsse schon zählen. 11 waren es, oder 12? Hä?
3: Ihr wollt noch mehr Wissen für Blitzbirnen? 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
3: Heute geht's um ägyptische Bestattungsrituale. Das heißt, es geht um Mumien. Ist das cool oder was? Wir sind auf dem Weg zum Tal der Könige. Auf den Rücken unserer treuen Esel. Und natürlich in angemessener Kleidung reiten wir unserem Ziel entgegen.
4: Angemessene Kleidung? Von wegen, dieser Ganzkörperverband ist viel zu heiß und sieht ziemlich blöde aus.
5: Marco, sag nochmal, warum wir von oben bis unten in Stoffstreifen eingewickelt sind.
3: Luigi, das Tal der Könige. Das Grab des Tutanchamun. Und Mumien.
4: Ja, aber das heißt nicht, dass man sich auch wie eine Mumie anziehen muss.
6: Mumien?
3: Ihr müsst wissen, die alten Ägypter glaubten an ein Leben nach dem Tod. Wenn jemand stirbt, wurde er mit Ölen und Harzen eingerieben und dann mit Leinenstoff umwickelt. So bleibt sein Körper als Mumie erhalten und er kann später im Jenseits weiterleben.
6: So wie Zombies?
4: Was soll das denn sein?
6: Keine Ahnung, habe ich mal gehört.
3: Also zurück zur Mumie. Die wird nach 70 Tagen der Trauer in einen Sarkophag gelegt und dann wird der Sarkophag auf einem Schiff in die Grabkammer gezogen. Damit es dem Toten im Jenseits an nichts fehlt, werden ihm viele Dinge mitgegeben, die Grabbeigaben. Das sind Töpfe und Schalen mit Essen.
5: Toll! So ein Leben als Mumie ist nicht schlecht.
3: Schatullen voller Gold, Krüge mit duftenden Ölen, Kleidung, damit er nicht frieren muss und Waffen für seinen Schutz.
5: Super! Alles, was man braucht. Ich werde auch Mumie.
3: Mumie ist doch kein Beruf, Luigi. Zeit für den Faktencheck. Die alten Ägypter glaubten an ein Leben nach dem Tod. Dafür wurden die Toten gut vorbereitet und ausgestattet. Als Mumie mit vielen Grabbeigaben sollten sie gut im Leben nach dem Tod ankommen.
5: Stimmt, Mumien sind ja Tote. Ich glaube, ich werde doch keine Mumie. Aber schick sieht's aus.
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3: Heute geht's um Birnen und Theater. Was das miteinander zu tun hat, na passt mal auf.
4: Warum guckst du so, Sheila? Willst du auch eine Birne? Die sind köstlich.
5: Nein, danke, Luigi. Wusstet ihr, dass man in China Schauspieler Schüler des Birngartens nennt?
4: Was?
3: Ja, genau. In China hat Theater eine lange Tradition, besonders das Musiktheater. Es heißt, weil der Kaiser sicher sein wollte, dass er die besten Schauspieler an seinem Hof hatte, wurde die erste königliche Akademie für Theater, Schauspiel und Musik gegründet, genannt der Birngarten.
5: Marco?
3: Warum die so hieß, weiß ich allerdings auch nicht. Während ihrer Ausbildung lernten die Schüler das ganze Programm. Texte vortragen, fechten, singen, tanzen und sogar Akrobatik. Der Kaiser bewachte die Ausbildung höchstpersönlich.
5: Marco, das wollte ich eigentlich erzählen. Nun gut, dafür werde ich jetzt für euch etwas singen.
6: Nein, bitte nicht!
5: Was soll denn das heißen?
3: Vielleicht kennst du ja noch eine andere schöne Geschichte.
5: Tja, mal sehen. Wisst ihr, wie das Schattenspiel erfunden wurde?
4: Nein, wie denn?
5: Vor über 1000 Jahren starb die Lieblingsfrau des Kaisers Wu unerwartet.
4: Ach, herrje, wie traurig.
5: Der Kaiser versank in tiefe Trauer. Er wünschte sich so sehr, sie noch ein letztes Mal zu sehen. Ein Mann namens Shao Weng bastelte aus Stoff und Eselsleder eine bewegliche Figur, die ihre Gestalt hatte. Diese Figur wurde dann vor einer Lampe bewegt. Als Schatten erwachte die Kaiserin zum Leben und spendete dem Kaiser etwas Trost.
3: Wow, das hat meine Geschichte ja richtig in den Schatten gestellt. Verstanden? In den Schatten gestellt.
4: Geschichten mit Obst gefallen mir besser.
3: Ach, Luigi, jetzt gibt's erstmal den Faktencheck.
5: Das Schattenspiel wurde in China erfunden. Figuren werden vor einer Lampe bewegt und der Zuschauer sieht nur die Schatten.
3: Schauspieler heißen in China Schüler des Birnengartens, benannt nach der ersten Schauspielschule.
4: Und ich bin Meister im Birnenverputzen.
5: Ihr wollt noch mehr Wissen für Blitzbirnen? Dann zieht euch die nächsten Shorties rein.
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3: Heute geht's um Araberpferde.
4: Araberpferde? Habe ich richtig gehört? Ich liebe Araberpferde.
3: Unsere treuen Freunde, die Esel, tragen uns sicher unserem Ziel entgegen. Nur einige von uns haben leichte Verständigungsschwierigkeiten.
4: Na los, weiter. So ein sturer Esel. Er bewegt sich einfach nicht mehr weiter. Wer hatte denn die tolle Idee, auf Eseln zu reiten?
5: Was hast du denn gegen Emilio?
4: Ich hab nichts gegen deinen Esel, aber ein Esel ist nun mal kein Pferd. Und schon gar kein Araberpferd.
5: Araberpferd?
4: Araberpferde sind meine Lieblingspferde. Sie kamen vor tausenden von Jahren von der arabischen Halbinsel und sind jetzt überall verbreitet. Es sind nicht besonders große Pferde, aber sie sind ziemlich zäh und stark.
5: So wie Emilio.
4: Ja, sie können eine Menge auf ihrem Rücken tragen. Genauso viel wie Pferde, die weitaus größer sind als sie. Wenn nicht noch mehr.
5: Genauso wie Emilio.
4: Sie sind mutig und waren schon in vielen Schlachten dabei. Sie haben Nachrichten über weite Strecken getragen und reisen mit Nomadenvölkern durch die Wüste.
5: Ich bin mir sicher, Emilio würde das auch schaffen.
4: Araberpferde sind wirklich klug, aber wegen ihrer Wildheit schwer zu beherrschen.
5: Sag ich doch, wie Emilio.
4: Sie reagieren sehr empfindlich auf die Gefühle von Menschen. Bei nervösen Leuten werden sie auch nervös. Wenn sich aber zwischen einem Reiter und einem Araberpferd Vertrauen entwickelt, verbindet sie ein starkes Band von Treue und Freundschaft.
3: Wo bleibt ihr denn?
4: Oh, los!
5: Versuch's doch mal mit Freundlichkeit.
4: Was soll das denn helfen? Der Esel versteht doch sowieso nicht, was ich sage.
5: Kann ja nicht schaden.
4: Mein lieber Esel, würdest du bitte weiterreiten?
2: Es klappt!
5: Na bitte, Höflichkeit bringt weiter.
3: Zeit für den Faktencheck. Araberpferde haben ihren Ursprung auf der arabischen Halbinsel. Sie gelten als besonders robust, freundlich und schnell.
4: Yippie! Juhu.
5: Aber wer braucht schon ein Pferd, wenn er einen geschmeidigen Sportesel hat?
4: Ihr wollt noch mehr Wissen für Blitzbirnen? 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
1: 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Heute geht's um Tai Chi und Seide. Wir sind schon fast in Shaanxi.
2: Ich kann nicht mehr. Warum ist China nur so groß? Uah!
3: Was machst du denn da?
2: Ich mache Tai Chi.
3: Tai Chi.
2: Tai Chi ist eine chinesische Kampfsportart, auch Schattenboxen genannt. Es gibt eine feste Abfolge von Bewegungen. Jede hat einen eigenen Namen. Zum Beispiel Schlange. Kranich breitet seine Flügel aus.
3: Das weiß ich doch. Aber warum machst du das gerade jetzt?
2: Ich wollte mich verteidigen.
1: Gegen eine kleine Seidenraupe, die am Baum baumelt?
2: Das war eindeutig eine Attacke aus dem Hinterhalt. Dieses kleine Tier hat sich nur abgeseilt, um mich zu erschrecken.
1: Diese kleinen Tiere machen Seide. Laut einer alten Legende kletterte Kaiserin Le Shu aus Angst vor einer Schlange auf einen Baum.
2: Sie konnte wohl kein Tai Chi.
1: Ja, kann sein. Jedenfalls entdeckte sie, dass man die Kokons der Seidenraupe zu einem Faden abwickeln kann.
3: Man nennt die Raupe auch Seidenspinnerraupe. Der Seidenspinner ist ein Schmetterling, den es ursprünglich nur in China gab.
1: Die Raupen werden so lange mit Blättern gefüttert, bis sie richtig schön dick sind.
3: Dann spinnen sie sich in Kokons ein. Das nennt man Verpuppen.
1: Wenn sie fertig sind, werden die Kokons eingeweicht und vorsichtig abgewickelt. Das ergibt dann einen super langen Faden.
3: Der Faden wird gewaschen, gefärbt und zu einem Stoff gewoben. Das ist dann die Seide. Man kann daraus alle möglichen Klamotten anfertigen.
2: Zum Beispiel Anzüge für Tai Chi.
3: Genau, Luigi, das stimmt. Weil es diesen Schmetterling nur in China gab, war Seide in anderen Ländern sehr selten und ein wertvolles Handelsgut.
2: Wow, richtig wertvoll also. Vielleicht sollte ich mir so einen kleinen spinnenden Kumpel mitnehmen.
1: Und deshalb wurde das Schmuggeln von Seidenraupen auch schwer bestraft.
2: Ups, besser nicht. Tschüssi, kleiner Seidenspinner-Raupenkumpel.
1: Und jetzt der Faktencheck. Seidenraupe verpuppt sich, der Kokon wird ausgewickelt, aus dem Faden wird die Seide.
2: Und wer Tai Chi kann, muss nicht auf Bäume klettern.
3: Ihr wollt noch mehr Wissen für Blitzbirnen? 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
2: 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Heute geht's um Akupunktur.
3: Luigi, jetzt übernimmst du mal das Ruder.
4: Oh, ich kann nicht.
2: Was ist denn mit dir, Luigi? Geht's dir nicht gut?
3: Hat er Fieber? Lass mich mal fühlen.
2: Nein, ganz normal.
5: Da fällt mir die Geschichte vom Arzt Avicenna ein. Einmal wurde er an das Krankenbett eines Prinzen gerufen, dem es ähnlich ging wie dem armen Luigi hier. Der Prinz wollte nicht aufstehen und weigerte sich, etwas zu essen.
6: Och, was essen könnte ich schon?
5: Die Leibärzte des Prinzen waren ratlos. Nur Dr. Avicenna fiel bei seiner Untersuchung etwas auf. Das Herz des Prinzen schlug jedes Mal schneller, wenn eine ganz bestimmte junge Dienerin den Raum betrat. Der Prinz litt an einem Fall von superstarkem Liebeskummer. Ihn zu heilen war dann ganz einfach. Avicennas Rezept lautete: Liebe ist die beste Medizin.
3: Luigi ist verliebt. Luigi ist verliebt.
6: Bin ich gar nicht.
5: Aha, dann geht es dir wieder besser?
4: Nein, gar nicht.
3: Ich weiß, was da helfen könnte. Bei uns in China glaubt man, dass die Lebensenergie, das Qi, in bestimmten Bahnen durch den Körper strömt. Ist der Energiefluss gestört, wird man krank. Der Arzt schreibt dann kein Rezept, sondern piekst mit feinen Nadeln in ganz bestimmte Punkte des Körpers. Das soll die Blockade lösen und die Energie, das Qi, kann wieder fließen.
4: Mit Nadeln? Ach, auf einmal geht es mir schon viel besser.
5: Eine wahre Spontanheilung.
3: Dann kann ja Luigi jetzt das Ruder übernehmen.
5: Und wir machen den Faktencheck. Manchmal haben Schmerzen gar keine körperlichen Ursachen, wie zum Beispiel Liebeskummer.
3: Die Heilkunst, mit feinen Nadeln in den Körper zu pieksen, nennt man Akupunktur. Und manchmal hilft es schon, die Nadel nur zu sehen. Da muss man noch nicht mal pieksen.
5: Ihr wollt noch mehr Wissen für Blitzbirnen? Dann zieht euch die nächsten Shorties rein.
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1: Slater will tanzen. Slater kommt aus den USA und ist bekannt für ihren auffälligen Look mit viel Glitzer, langen blonden Haaren und coolen Outfits. Ihr Song Dance ist ein echter Gute-Laune-Track, bei dem man am liebsten sofort aufspringen möchte. Sie liebt Popmusik aus den 2000ern und lässt sich davon in ihren Songs inspirieren. Ein bisschen wie ein moderner Throwback.

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2: Gracie Abrams läuft gegen Wände. Gracie ist eine Sängerin aus den USA, die gerade total durchstartet, weil sie super ehrlich über Gefühle singt. Zum Beispiel darüber, wie es ist, wenn man an seine Grenzen kommt und trotzdem weitermacht. Genau darum geht's im neuen Song Hit the Wall.

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2: Entschuldigung, aber findet ihr nicht auch, dass Sias Gesang auf ihrem neuen Song ein bisschen wie Walisch klingt? Das ist natürlich kein Problem, denn wovon Awake Tonight handelt, kann ich euch ja sagen. Es geht darum, wach zu bleiben, weil ein Moment so schön ist und man nicht ins Bett will. Und eigentlich ist es auch fast egal, wovon Sia da singt, denn David Guetta und Afrojack haben so einen Tanzbanger daraus gebastelt, da bleibt uns eh keine Luft zum Mitsingen.
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1: Benno feiert in seinem Song das Gefühl von Sommer mit viel Spaß und tollen Erinnerungen. Dabei denkt der Rapper aus Löhne nicht nur an Eisessen oder Ferien, sondern an einen ganz bestimmten Sommer aus der Vergangenheit. In Sommer 2018 geht es um Zeit mit Freundinnen und Freunden und all die schönen Momente zusammen. Solche Tage bleiben oft noch lange im Kopf, weil sie einfach richtig besonders waren. Ein Song, der zeigt, wie wichtig Freundschaft und gemeinsame Erlebnisse

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1: Bei Bunt läuft's gerade richtig gut. Er war schon auf einem riesigen Festival in den USA unterwegs und hat in Nord- und Südamerika aufgelegt. Jetzt kommt auch noch die offizielle Fußballhymne der deutschen Nationalmannschaft von ihm. Für den Song Nie allein hat er sich Unterstützung von Sänger JBS aus Ibbenbüren geholt. Mit seiner warmen Stimme passt er perfekt zu dem gefühlvollen Sound. Zusammen feiern sie Zusammenhalt, Community und Optimismus.
0: JBS

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1: Wenn Kygo in den Himmel kommt, erwartet ihn da eine riesige glitzernde Palme in Disco-Kugel-Optik. Das verrät uns das Coverbild seines neuen Songs Heaven on Your Mind. Gesungen wird der von Dan Timinski aus Amerika, dessen Stimme schon viele von älteren Dance-Hits kennen. Wenn du dich mal verloren fühlst, bin ich da und zeig dir den Weg, singt er. 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
1: Taylor Swift gibt Toy Story 5 ihre Stimme und channelt dafür mal wieder ihre Country-Wurzeln. Damit der Soundtrack auch richtig gut zum Film passt, durfte Taylor natürlich schon vorher reinschauen und hat sich von der Spielfigur Cowgirl Jessie so inspiriert gefühlt, dass der Song noch am selben Abend stand. Das Lied zeigt, dass man echte Verbindungen

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1: Mit einer klassischen Band haben Fleetwood Mac eigentlich nicht viel zu tun. Seitdem sich im Jahr 1967 die Bluesmusiker Peter Green, Mick Fleetwood und John McVie zur Band Peter Greens Fleetwood Mac zusammentaten, glich die Band für die nächsten Jahre und Jahrzehnte eher einem musikalischen Bäumchen-Wechsel-Dich-Spielchen. Bis heute waren insgesamt 18 Musikerinnen und Musiker Teil von Fleetwood Mac. Auch der Sound änderte sich über die Jahre radikal. Mit dem verträumten Blues-Instrumentalstück Albatross landeten Fleetwood Mac ihren ersten Nummer-1-Hit. Obwohl die Band im Jahr 1969 sogar erfolgreicher war als die Rocklegenden Beatles oder Rolling Stones, verließen wichtige Musiker die Band. Vor allem der Ausstieg von Gitarrist Peter Green sorgte dafür, dass sich der Sound von Fleetwood Mac ziemlich drastisch wandelte. Nach einer Übergangsphase Anfang der 1970er Jahre, als weitere Bandmitglieder kamen und gingen, waren Fleetwood Mac ab dem Jahr 1974 die Band, die fortan zu den erfolgreichsten der Musikgeschichte wurde. Wichtig waren vor allem die beiden Frauen, die ab 1974 in der Band waren, die charismatische Sängerin Stevie Nicks und die Keyboarderin und Songschreiberin Christine McVie. Melodiös wie nie zuvor präsentierte sich die rund erneuerte Band im Jahr 1975 mit ihrem Album Fleetwood Mac. So richtig, richtig erfolgreich wurden Fleetwood Mac dann aber vor allem im Jahr 1977, als ihr bis heute erfolgreichstes Album Rumours erschien. Fast jeder Song gilt heute als Evergreen, also als zeitloser Superhit. Allen voran das energetische Go Your Own Way.

0: Dabei waren die Umstände, unter denen das Album Rumors entstanden ist, ziemlich chaotisch. Gitarrist Lindsay und Sängerin Stevie hatten sich gerade getrennt, auch weil Stevie mit dem Schlagzeuger Mick was angefangen hatte. Und Keyboarderin Christine und Bassist Johns gemeinsame Ehe war zerbrochen. Kurzum, ein fürchterliches Gefühlskuddelmuddel. Umso erstaunlicher, dass es Fleetwood Mac unter diesen Umständen tatsächlich hinbekommen haben, ein nicht nur gutes, sondern ihr bis heute erfolgreichstes Album überhaupt aufzunehmen. Laut Gitarrist Lindsay Buckingham war dieses Chaos untereinander auch der Grund, warum Rumors so gut ankam, wie er später in einem Interview erklärte.
1: Wir waren sehr offen und ehrlich bei dem Album. Jeder wusste doch, worum es in den Songs geht. Alle wussten über die Umstände, in denen wir damals lebten, Bescheid. Und ich glaube, das machte die Musik und die Menschen dahinter für die Fans total glaubwürdig.
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0: Die privat zerbrochene Band Fleetwood Mac wuchs auch danach musikalisch weiter zusammen und etablierte ihren Stil als etwas, was man heute Softrock nennt. Im Kern schon noch Rockmusik, aber eben sehr zart, sehr melodiös. Besonders durch den großen Einfluss der beiden Musikerinnen Stevie Nicks und Christine McVie eben auch sehr weiblich. Im Jahr 1987 lief die Band sogar noch einmal zur Höchstform auf und veröffentlichte das Album Tango in the Night. Sehr beeinflusst vom elektronischen Popsound der 1980er Jahre. Größter Hit damals Little Lies. Die weitere Geschichte von Fleetwood Mac ist ein ständiges On-Off. Es wird gestritten, jemand steigt aus, jemand steigt ein, man verträgt sich wieder, man spielt hier mal eine Tour und dort mal ein Konzert. Trotzdem zehrt die Band vor allem vom Ruhm ihrer früheren Hits. Besonders ihr vielleicht bester Song Dreams wird durch ein TikTok eines Longboard-Fahrers im Jahr 2020 nochmal zum Welthit. Das wohl endgültige Ende der Band kommt dann im Jahr 2022, als Keyboarderin und Songschreiberin Christine McVie im Alter von 79 Jahren stirbt. Woraufhin Sängerin Stevie sagt, ohne Christine würden Fleetwood Mac nie wieder zusammenkommen.
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1: Lea zeigt mit Chemie eine neue, frechere Seite von sich, aber es geht trotzdem voll ums Gefühl. Im Song geht es um eine Person, die man einfach nicht vergessen kann, auch wenn man weiß, dass es schwierig wird. Man schreibt Nachrichten, die man vielleicht lieber nicht schicken sollte und erlebt Momente, die einen total durcheinander bringen. Der Sound ist cooler Pop, locker und richtig nah dran am echten Leben.

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1: Nina Caroline lässt sich inspirieren. Over Again ist entstanden, nachdem die Berliner Sängerin mit ihren Freundinnen über Dates gesprochen hat. Und viele waren dabei ziemlich enttäuscht. Es geht darum, dass man sich oft zu viele Hoffnungen macht und dann doch merkt, war wohl nichts. Trotzdem ist ein richtig chilliges Lied draus geworden, zum Träumen, Entspannen und Sommertage genießen.
0: Nina Caroline.

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1: Aus einer neuen Freundschaft ist auch neue Musik entstanden bei Gentleman und Michael Patrick Kelly. Die zwei haben sich bei Sing Mein Song kennengelernt und sind richtig gute Freunde geworden. Ihren Song Wildfire haben sie zusammen im Studio auf Mallorca geschrieben. Gentleman hat erzählt, dass er nach einer kreativen Pause endlich wieder neue Ideen hatte. Und der Song ist jetzt auf seinem neuen Album Gratitude mit dabei.

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1: Zwei Sekunden von Despacito reichen aus und schon hat man wieder Sonnenbrand. Die Flamenco-Gitarre am Anfang, später der karibische Beat und der leidenschaftliche Gesang. Despacito ist der perfekte und deswegen auch der erfolgreichste Latin-Pop-Song. Reggaeton nennt man übrigens diesen ganz speziellen Latin-Pop-Sound von Songs wie Despacito oder auch dem Hit Mi Gente des kolumbianischen Musikers J Balvin. Diesen Reggaeton erkennt man fast immer am typischen Beat. Boom, tja, boom, tja, boom, geht das eigentlich immer durch. Reggaeton ist eine Mischung aus, wie der Name schon sagt, Reggae, Hip-Hop, Dance-Musik und verschiedenen anderen lateinamerikanischen Musikrichtungen. Womit wir dann beim eigentlichen Thema wären, dem Latin-Pop. Als Latin-Pop bezeichnet man Songs, die von lateinamerikanischen Musikstilen beeinflusst sind. Und davon gibt es sehr viele. Rumba, Mambo, Cha-Cha-Cha, Salsa, Merengue, Cumbia und. Sie alle stammen aus den Ländern Lateinamerikas, also Mittelamerika, Südamerika und den Inseln der Karibik. Der erste richtig erfolgreiche Latin-Pop-Hit war Lambada aus dem Jahr 1989. In den 1990er Jahren gab es dann eine ganze Reihe sehr erfolgreicher Latin-Pop-Musiker. Allen voran die Königin des Latin-Pop, La Reina Jennifer Lopez. Die Sängerin vermischte ziemlich erfolgreich angesagte Dance-Pop-Musik mit Musikrichtungen wie Cha-Cha-Cha, wie bei ihrem Hit Let's Get Loud. Spätestens ab den 2000er

0: In den 2000er Jahren war Latin Pop dann aus den Charts nicht mehr wegzudenken. Sänger mit heißblütig klingenden Namen wurden zu Stars. Enrique Iglesias, Ricky Martin oder Juanes. Stars wie Juanes spielten sehr erfolgreich mit dem Image des leidenschaftlichen, heißblütigen Latino-Mannes.
1: We just have a lot of passion.
2: Wir leben nun mal sehr leidenschaftlich und intensiv. Wenn wir uns verlieben, dann verlieben wir uns heftig. Und Frauen sind für uns das wundervollste Geschenk überhaupt. Das bedeutet natürlich nicht, dass alle Latinos so sind. Das ist eigentlich ein Vorurteil.
1: Latin lovers, you know, it's more like a cliché.
0: Aber genau deswegen funktioniert Latin Pop ja so gut. Wenn wir eher kaltblütigen Mitteleuropäer diese Rhythmen hören und dann sehen, wie sich die Tänzer dazu bewegen, dann macht uns diese Musik auch zu Heißblütern. Wenn auch nur für ein paar Minuten.
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1: Sahide macht sich zu ihrem Geburtstag einfach selbst ein Geschenk, und zwar einen neuen Song. Der heißt Sweet 16. Der Track hat einen coolen Dance-Pop-Beat, zu dem die Berlinerin locker rappt und jede Menge Party-Vibes versprüht. In Sweet 16 geht's um Geburtstag feiern, Blitzlichter, die ersten großen Freiheiten und das glitzernde Leben wie ein echtes It-Girl.

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1: Das Leben immer so leben, als hätte es kein Ende. Das nimmt sich Shaboozy vor. Seine Musik katapultiert uns immer direkt in einen imaginären Saloon und gibt uns das Gefühl, länger wach zu sein, als unsere Eltern uns erlauben. Das ist auch in Born to Die nicht anders. Shaboozy ist ein Musiker aus den USA und bekannt dafür, Hip-Hop, Pop und Country zu mixen und daraus richtig tanzbare, gute Laune-Songs zu machen. Deswegen haben wir auch diesmal alle unsere Tanz-Cowboy-Stiefel an.

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1: Gestört aber geil und Katha Rosa kleben ein Pflaster drauf. In ihrem gemeinsamen Song Pflaster geht es um Dinge aus der Kindheit, die lange niemand gesehen oder verstanden hat. Er zeigt, dass es okay ist zu merken, manche Dinge waren nicht in Ordnung. Gleichzeitig macht das Lied Mut, weil es zeigt, dass man sich selbst oder anderen heute Trost und Unterstützung schenken kann. Das Pflaster steht dabei für kleine, liebevolle Gesten, die helfen können, wenn etwas wehgetan hat. Katha Rosa ist eine Popkünstlerin aus Krefeld, die mit ihrer Musik wichtige Themen anspricht, sich für Kinder einsetzt und dafür sogar im Deutschen Bundestag erwähnt wurde.
2: Hey, wir sind's.

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1: ABC-Schützen. Der erste Teil der Bezeichnung ABC leitet sich vom lateinischen Abecedaria ab. Jemand, der das Alphabet lernt. Beim zweiten Wortteil ist man sich nicht so sicher. Die erste Theorie: Im 14. Jahrhundert gab es wandernde Schuljungen, die ausgeschickt wurden, um zu betteln und zu stehlen. Oder wie es in der Burschensprache heißt, schießen. Deshalb wurden sie Schützen genannt. Oder aber es handelt sich schlicht um einen Übersetzungsfehler. Tiro heißt im Lateinischen Rekrut oder auch Anfänger. Das ähnlich klingende Tirare allerdings, schießen. Da hat wohl jemand in der Schule gepennt.
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1: Ich verstehe nur Bahnhof. Diese Redewendung kommt aus der Zeit des Ersten Weltkriegs. Damals war der Zug noch das wichtigste Verkehrsmittel. Als im Krieg deutlich wurde, dass Deutschland geschlagen war, da wollten die Soldaten nur noch eins: ab zum nächsten Bahnhof und sicher nach Hause kommen. Das bestimmte die Gedanken an der Front so sehr, dass die Soldaten andere Themen häufig mit dem Satz abwiegelten: Ich verstehe nur Bahnhof.
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1: Ariana Grande hat ihren persönlichsten Lieblingssong ever veröffentlicht. So beschreibt sie Hate That I Made You Love Me zumindest. Das klingt für mich nach einem gebührenden Comeback, nachdem sie eine Weile in der Wicked-Musical-Welt verschwunden war und jetzt mit einem neuen eigenen Album auf der Matte steht. Petal heißt Album Nummer 8, also Blütenblatt. It's Ariana Grande.

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1: Manchmal passiert etwas Peinliches oder Chaotisches, zum Beispiel auf dem Schulhof, und man wünscht sich einfach nur jemanden, der zu einem hält. Genau darum geht es im neuen Song At The Party von Levent Geiger. Um Freundschaft und Zusammenhalt, egal was schief geht. Levent kennt ihr vielleicht noch von Kika Dein Song? Heute macht der Münchner Musik für die ganze Welt. In seinem Lied zeigt er, auch wenn jemand einen Fehler macht, kann man trotzdem füreinander da sein.

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1: Ich fresse einen Besen. Diese Redewendung hat nichts mit Hexen zu tun, sondern ist eher symbolisch gemeint. Wer davon überzeugt ist, dass eine Nachricht falsch ist oder ein Ereignis niemals eintreten wird, der behauptet schnell mal, wenn das stimmt oder passiert, fresse ich einen Besen. Der Besen steht dabei als Symbol für Unreinheit, also für Dreck und Schmutz. Wenn sich die Dinge dann aber doch anders ergeben, wird es für denjenigen sehr unappetitlich. Aber Dreck reinigt ja bekanntlich den Magen.
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1: Eine Meise haben. Dank der modernen Medizin wissen wir ja, was wir alles im Kopf haben. Vor ein paar hundert Jahren war das noch anders. Da gab es den Mythos, dass bei Geisteskranken im Kopf kleine Vögel leben, die durch ihr Flattern alles durcheinander bringen. Und die zierlichen Meisen passten eben gut zu dieser Vorstellung. Eine andere Erklärung hat nichts mit einem Vogel zu tun, sondern kommt vom jiddischen Begriff Meise mit A. Und der bedeutet so viel wie nicht mehr ganz bei Sinnen sein. Aber egal, woher die Meise kommt, wer eine hat, bei dem piept's wohl. Cheep, cheep, cheep.
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1: Wenn ihr eine Idee und Bock habt, hört nicht darauf, was andere sagen und macht einfach mal. Das hat uns Malik Harris zu seinem neuen Song mitgegeben. Der Boy aus Bayern hat uns nämlich verraten, dass die Gitarre im Lied Lie to Me einfach nur mit dem Handy aufgezeichnet wurde, nicht mit krasser Studiotechnik. Es hat sich sowohl privat als auch beruflich in letzter Zeit super viel bei ihm verändert. Deswegen möchte Malik mit diesem Lied ein neues Kapitel einläuten, sagt er.
2: Und wenn sich so viele Dinge um einen rum verändern, dann kann es oft sein, dass man sich selbst so ein bisschen verliert dabei. Und genau darum geht es in dem Song. Also sich selbst zu verlieren, aber sich selbst auch wiederzufinden. Und man könnte im ersten Moment meinen, es ist ein Gespräch zwischen zwei Leuten. Aber ich sage euch jetzt mal ein Geheimnis, nur unter uns. Es ist eigentlich ein Gespräch zwischen mir und einer Version meiner selbst.
3: 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Hier ist Malik Harris und ihr hört jetzt meine neue Single. 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
1: Geht der Gast auf die Toilette. 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
1: Eli Oaks und Lavinia sind BFFs. Eli Oaks ist ein ganz sympathischer österreichischer DJ, der jetzt in Berlin lebt und da total mit der Sängerin Lavinia gebondet hat. Es folgt also ein weiterer gemeinsamer Song namens Reasons, der uns totales Sommerfeeling liefert. Und Lavinia hat uns im Interview erzählt, dass es darum geht, einfach den Moment zu genießen.
2: Im Kern geht es darum, sich frei zu fühlen, spontan zu sein und einfach das Leben zu feiern. Der Song hat für mich so eine Alles-ist-möglich-Energie.

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1: Bei Bund läuft's gerade richtig gut. Er war schon auf einem riesigen Festival in den USA unterwegs und hat in Nord- und Südamerika aufgelegt. Jetzt kommt auch noch die offizielle Fußballhymne der deutschen Nationalmannschaft von ihm. Für den Song Nie allein hat er sich Unterstützung von Sänger JBS aus Ibbenbüren geholt. Mit seiner warmen Stimme passt er perfekt zu dem gefühlvollen Sound. Zusammen feiern sie Zusammenhalt, Community und Optimismus.
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1: Das ist das Schönste am Versöhnen.
2: Während des Streits, wenn der nicht geklärt ist, hat man so wie eine Last, sag ich mal. Und sobald man sich dann verträgt und drüber geredet hat, ist die dann, finde ich, weg.
3: Das Schöne am Versöhnen ist auch, dass man merkt, dass man gerne zusammen ist.
4: Wenn man sich mit einem Haustier versöhnt, man kann es dann streicheln und vielleicht so ein bisschen geborgen halten. Und dann merkt man auch, dass es dich dann wieder sicherer fühlt und einem vertraut.
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1: Wow, Teddy Swims rennt gerade richtig durchs Leben. Seitdem er vor knapp einem Jahr diese riesige Complete Edition seines Albums I've Tried Everything But Therapy mit insgesamt 32 Songs, also über 1,5 Stunden Musik rausgebracht hat, war es ja eher ruhig um den amerikanischen Sänger. Aber dann kam sein absoluter Ohrwurm Mr. Know-It-All im April und jetzt will er die Songs natürlich mit uns feiern. Deshalb geht's auf Auftritte überall in Europa, gefolgt von der Nordamerika-Tour. Bis Weihnachten ist Teddy also erstmal beschäftigt, aber er lässt uns natürlich nicht ohne frischen Nachschub zurück.
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1: Der kleine Julius ist gestürzt. Ist deine Nase noch heil? Fragt die Oma besorgt. Ja, Omi, die zwei Löcher waren schon vorher drin.
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1: Olivia Rodrigo ist verknallt. Zumindest channelt sie dieses Gefühl in ihrem neuen Lied Stupid Song. Jemanden so richtig toll zu finden und nur noch an diese Person denken zu können. Diese Aufregung sollen wir mit ihr teilen, wenn wir den hören. Olivia hat uns im Interview erzählt, dass der Stupid Song entstand, als sie morgens bei Sonnenaufgang durch New York spaziert ist, weil sie nicht schlafen konnte. Wie cool klingt das bitte?

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1: Kokosnuss fragt Oskar: Oskar, wieso lässt du denn die Luft aus deinen Reifen? Weil das Fahrrad mir noch zu hoch ist.
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1: Lea zeigt mit Chemie eine neue, frechere Seite von sich, aber es geht trotzdem voll ums Gefühl. Im Song geht es um eine Person, die man einfach nicht vergessen kann, auch wenn man weiß, dass es schwierig wird. Man schreibt Nachrichten, die man vielleicht lieber nicht schicken sollte und erlebt Momente, die einen total durcheinander bringen. Der Sound ist cooler Pop, locker und richtig nah dran am echten Leben.

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1: Wenn Kygo in den Himmel kommt, erwartet ihn da eine riesige glitzernde Palme in Disco-Kugel-Optik. Das verrät uns das Coverbild seines neuen Songs Heaven on Your Mind. Gesungen wird der von Dan Timinski aus Amerika, dessen Stimme schon viele von älteren Dance-Hits kennen. Wenn du dich mal verloren fühlst, bin ich da und zeig dir den Weg, singt er. Und damit die Disco-Palme auch Sinn macht, gibt's dazu natürlich die typischen fluffigen Sommerbeats von Kygo.
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1: Gracie Abrams macht gute Laune mit tiefgründigen Themen in Look at My Life. In ihrem neuen Song singt die Amerikanerin darüber, wie wichtig es ist, auf sich selbst zu achten, wenn einem alles ein bisschen zu viel wird. Gracie zeigt damit, dass auch berühmte Menschen mal schwierige Phasen haben können. Und genau das macht ihre Songs für viele so besonders. Sie wirken ehrlich und erzählen Geschichten aus dem echten Leben. Den Song findet ihr auch auf ihrem neuen Album Daughter from Hell.

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1: Mich regt's auf. Naja, das Schwimmen in der dritten Klasse ist. Ich kann da nicht so ausdauernd schwimmen.
2: Ich mag Schule nicht, weil da muss man so viel lernen.
3: Wenn ich dann zu Hause sitze und ich will spielen, dann muss ich noch Hausaufgaben machen. 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
2: 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Ja, das würde schon reichen.
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1: Wer hat für dich die Hausaufgaben gelöst? Fragte der Lehrer. Das weiß ich doch nicht, antwortete Fritzchen. Ich musste gestern Abend schon früh ins Bett.
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1: Es gibt Tage, da möchte man sich am liebsten drinnen verstecken und dann wieder Tage, an denen man einfach raus will, um das Leben zu genießen. Für genau solche Momente haben wir jetzt Another Drink von Marshmello und der Sängerin Kelsea Ballerini. Hier treffen fröhliche Dancebeats auf Country-Musik aus den USA. Klingt erstmal ungewöhnlich, passt aber richtig gut zusammen. Kelsea Ballerini ist schon ein großer Star in der Country-Pop-Welt und sorgt mit ihrer Stimme für echtes Sommerfeeling. Also schnappt euch euer Lieblingsgetränk und lehnt euch entspannt zurück.
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1: Nach der Schule lade ich am allerliebsten Freunde ein, weil ich halt gerne mit jemandem spiele. 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
2: Wissen für Blitzbirnen. Heute geht's um Fata Morgana.
3: Sand, Sand, immer nur Sand. Oh, was ist das? Da vorne Palmen und Kokosnüsse an den Palmen. Lecker Kokosnüsse.
4: Luigi!
3: Aua, warum knuffst du mich?
4: Entschuldige, Luigi, aber das musste sein. Du siehst Dinge, die gar nicht da sind.
3: Dinge, die nicht da sind? Aber da sind Palmen, sie sind ganz nah.
2: Nein, das ist eine Fata Morgana.
3: Eine was?
2: Bei einer Fata Morgana werden die unteren Luftschichten von der Sonne aufgeheizt, sodass sie sich ausdehnen. Die Luft darüber ist aber kühler, deshalb spiegelt sich die heiße Luft an ihr.
4: Wie in einem Spiegel.
2: Dadurch erscheinen Dinge, die sich in weiter Ferne befinden, viel näher, als sie es wirklich sind.
4: Das ist eine optische Täuschung.
2: Die Hitze erlaubt sich also einen Scherz mit uns.
3: Also keine Palmen und keine Kokosnüsse.
4: Fata Morgana, warum heißt das eigentlich so?
2: Fata heißt Fee.
4: Oh, eine Fee. Ich liebe Feengeschichten.
2: Früher konnten sich die Menschen diese Trugbilder nicht erklären und dachten, es müsse ein böser Zauber sein, eine böse Fee namens Morgana. Sie liebt es, arme Reisende in die Irre zu führen. Ihre Trugbilder verschwinden, sobald man sich ihnen nähert. Ganze Gebäude, Inseln oder Schiffe lösen sich scheinbar in Luft auf. Aber es sind wie gesagt nur Luftspiegelungen und die Dinge sind in Wirklichkeit meilenweit entfernt.
3: Moment mal, das heißt, die Palmen sind hier irgendwo, nur weiter weg? Worauf warten wir noch? Nichts wie los!
2: Ruhig mit den wilden Kamelen, Luigi. Wir machen jetzt erstmal den Faktencheck. Fata Morgana nennt man Spiegelungen in der Luft. Sie lassen Dinge näher erscheinen, als sie wirklich sind. Benannt sind sie nach der Fee Morgana.
3: Ganz schön gemein, diese Morgana. Ich konnte die Kokosnüsse schon zählen. 11 waren es, oder 12?
4: Ihr wollt noch mehr Wissen für Blitzbirnen? Dann zieht euch die nächsten Shorties rein.
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0: 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Heute geht's um ägyptische Bestattungsrituale. Das heißt, es geht um Mumien. Ist das cool oder was? Wir sind auf dem Weg zum Tal der Könige. Auf den Rücken unserer treuen Esel. Und natürlich in angemessener Kleidung reiten wir unserem Ziel entgegen.
2: Angemessene Kleidung? Von wegen, dieser Ganzkörperverband ist viel zu heiß und sieht ziemlich blöde aus.
3: Marco, sag nochmal, warum wir von oben bis unten in Stoffstreifen eingewickelt sind.
0: Luigi, das Tal der Könige. Das Grab des Tutanchamun. Und Mumien.
2: Ja, aber das heißt nicht, dass man sich auch wie eine Mumie anziehen muss.
3: Mumien?
0: Ihr müsst wissen, die alten Ägypter glaubten an ein Leben nach dem Tod. Wenn jemand stirbt, wurde er mit Ölen und Harzen eingerieben und dann mit Leinenstoff umwickelt. So bleibt sein Körper als Mumie erhalten und er kann später im Jenseits weiterleben.
3: So wie Zombies?
2: Was soll das denn sein?
3: Keine Ahnung, habe ich mal gehört.
0: Also zurück zur Mumie. Die wird nach 70 Tagen der Trauer in einen Sarkophag gelegt und dann wird der Sarkophag auf einem Schiff in die Grabkammer gezogen. Damit es dem Toten im Jenseits an nichts fehlt, werden ihm viele Dinge mitgegeben, die Grabbeigaben. Das sind Töpfe und Schalen mit Essen.
3: Toll! So ein Leben als Mumie ist nicht schlecht.
0: Schatullen voller Gold, Krüge mit duftenden Ölen, Kleidung, damit er nicht frieren muss und Waffen für seinen Schutz.
3: Super! Alles, was man braucht. Ich werde auch Mumie.
0: Mumie ist doch kein Beruf, Luigi. Zeit für den Faktencheck. Die alten Ägypter glaubten an ein Leben nach dem Tod. Dafür wurden die Toten gut vorbereitet und ausgestattet. Als Mumie mit vielen Grabbeigaben sollten sie gut im Leben nach dem Tod ankommen.
3: Stimmt, Mumien sind ja Tote. Ich glaube, ich werde doch keine Mumie. Aber schick sieht's aus.
2: Ihr wollt noch mehr Wissen für Blitzbirnen? Dann zieht euch die nächsten Shorties rein.
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2: 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Heute geht's um Birnen und Theater. Was das miteinander zu tun hat, na passt mal auf.
3: Warum guckst du so, Sheila? Willst du auch eine Birne? Die sind köstlich.
4: Nein, danke, Luigi. Wusstet ihr, dass man in China Schauspieler Schüler des Birngartens nennt?
3: Was?
2: Ja, genau. In China hat Theater eine lange Tradition, besonders das Musiktheater. Es heißt, weil der Kaiser sicher sein wollte, dass er die besten Schauspieler an seinem Hof hatte, wurde die erste königliche Akademie für Theater, Schauspiel und Musik gegründet, genannt der Birngarten.
4: Marco?
2: Warum die so hieß, weiß ich allerdings auch nicht. Während ihrer Ausbildung lernten die Schüler das ganze Programm. Texte vortragen, fechten, singen, tanzen und sogar Akrobatik. Der Kaiser bewachte die Ausbildung höchstpersönlich.
4: Marco, das wollte ich eigentlich erzählen. Nun gut, dafür werde ich jetzt für euch etwas singen.
5: Nein, bitte nicht!
4: Was soll denn das heißen?
2: Vielleicht kennst du ja noch eine andere schöne Geschichte.
4: Tja, mal sehen. Wisst ihr, wie das Schattenspiel erfunden wurde?
3: Nein, wie denn?
4: Vor über 1000 Jahren starb die Lieblingsfrau des Kaisers Wu unerwartet.
3: Ach, herrje, wie traurig.
4: Der Kaiser versank in tiefe Trauer. Er wünschte sich so sehr, sie noch ein letztes Mal zu sehen. Ein Mann namens Shao Weng bastelte aus Stoff und Eselsleder eine bewegliche Figur, die ihre Gestalt hatte. Diese Figur wurde dann vor einer Lampe bewegt. Als Schatten erwachte die Kaiserin zum Leben und spendete dem Kaiser etwas Trost.
2: Wow, das hat meine Geschichte ja richtig in den Schatten gestellt. Verstanden? In den Schatten gestellt.
3: Geschichten mit Obst gefallen mir besser.
2: Ach, Luigi, jetzt gibt's erstmal den Faktencheck.
4: Das Schattenspiel wurde in China erfunden. Figuren werden vor einer Lampe bewegt und der Zuschauer sieht nur die Schatten.
2: Schauspieler heißen in China Schüler des Birnengartens, benannt nach der ersten Schauspielschule.
3: Und ich bin Meister im Birnenverputzen.
4: Ihr wollt noch mehr Wissen für Blitzbirnen? Dann zieht euch die nächsten Shorties rein.
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3: Heute geht's um Araberpferde.
4: Araberpferde? Habe ich richtig gehört? Ich liebe Araberpferde.
3: Unsere treuen Freunde, die Esel, tragen uns sicher unserem Ziel entgegen. Nur einige von uns haben leichte Verständigungsschwierigkeiten.
4: Na los, weiter. So ein sturer Esel. Er bewegt sich einfach nicht mehr weiter. Wer hatte denn die tolle Idee, auf Eseln zu reiten?
5: Was hast du denn gegen Emilio?
4: Ich hab nichts gegen deinen Esel, aber ein Esel ist nun mal kein Pferd. Und schon gar kein Araberpferd.
5: Araberpferd?
4: Araberpferde sind meine Lieblingspferde. Sie kamen vor tausenden von Jahren von der arabischen Halbinsel und sind jetzt überall verbreitet. Es sind nicht besonders große Pferde, aber sie sind ziemlich zäh und stark.
5: So wie Emilio.
4: Ja, sie können eine Menge auf ihrem Rücken tragen. Genauso viel wie Pferde, die weitaus größer sind als sie, wenn nicht noch mehr.
5: Genauso wie Emilio.
4: Sie sind mutig und waren schon in vielen Schlachten dabei. Sie haben Nachrichten über weite Strecken getragen und reisen mit Nomadenvölkern durch die Wüste.
5: Ich bin mir sicher, Emilio würde das auch schaffen.
4: Araberpferde sind wirklich klug, aber wegen ihrer Wildheit schwer zu beherrschen.
5: Sag ich doch, wie Emilio.
4: Sie reagieren sehr empfindlich auf die Gefühle von Menschen. Bei nervösen Leuten werden sie auch nervös. Wenn sich aber zwischen einem Reiter und einem Araberpferd Vertrauen entwickelt, verbindet sie ein starkes Band von Treue und Freundschaft.
3: Wo bleibt ihr denn?
4: Oh, los!
5: Versuch's doch mal mit Freundlichkeit.
4: Was soll das denn helfen? Der Esel versteht doch sowieso nicht, was ich sage.
5: Kann ja nicht schaden.
4: Mein lieber Esel, würdest du bitte weiterreiten?
2: Es klappt!
5: Na bitte, Höflichkeit bringt weiter.
3: Zeit für den Faktencheck. Araberpferde haben ihren Ursprung auf der arabischen Halbinsel. Sie gelten als besonders robust, freundlich und schnell.
4: Yippie! Juhu.
5: Aber wer braucht schon ein Pferd, wenn er einen geschmeidigen Sportesel hat?
4: Ihr wollt noch mehr Wissen für Blitzbirnen? Dann zieht euch die nächsten Shorties rein.
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0: 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Heute geht's um Tai Chi und Seide. Wir sind schon fast in Shaanxi.
1: Ich kann nicht mehr. Warum ist China nur so groß? Oh!
2: Was machst du denn da?
1: Ich mache Tai Chi.
2: Tai Chi.
1: Tai Chi ist eine chinesische Kampfsportart, auch Schattenboxen genannt. Es gibt eine feste Abfolge von Bewegungen. Jede hat einen eigenen Namen. Zum Beispiel Schlange. Kranich breitet seine Flügel aus.
2: Das weiß ich doch. Aber warum machst du das gerade jetzt?
1: Ich wollte mich verteidigen.
0: Gegen eine kleine Seidenraupe, die am Baum baumelt?
1: Das war eindeutig eine Attacke aus dem Hinterhalt. Dieses kleine Tier hat sich nur abgeseilt, um mich zu erschrecken.
0: Diese kleinen Tiere machen Seide. Laut einer alten Legende kletterte Kaiserin Le Shu aus Angst vor einer Schlange auf einen Baum.
1: Sie konnte wohl kein Tai Chi.
0: Ja, kann sein. Jedenfalls entdeckte sie, dass man die Kokons der Seidenraupe zu einem Faden abwickeln kann.
2: Man nennt die Raupe auch Seidenspinnerraupe. Der Seidenspinner ist ein Schmetterling, den es ursprünglich nur in China gab.
0: Die Raupen werden so lange mit Blättern gefüttert, bis sie richtig schön dick sind.
2: Dann spinnen sie sich in Kokons ein. Das nennt man Verpuppen.
0: Wenn sie fertig sind, werden die Kokons eingeweicht und vorsichtig abgewickelt. Das ergibt dann einen super langen Faden.
2: Der Faden wird gewaschen, gefärbt und zu einem Stoff gewoben. Das ist dann die Seide. Man kann daraus alle möglichen Klamotten anfertigen.
1: Zum Beispiel Anzüge für Tai Chi.
2: Genau, Luigi, das stimmt. Weil es diesen Schmetterling nur in China gab, war Seide in anderen Ländern sehr selten und ein wertvolles Handelsgut.
1: Wow, richtig wertvoll also. Vielleicht sollte ich mir so einen kleinen spinnenden Kumpel mitnehmen.
0: Und deshalb wurde das Schmuggeln von Seidenraupen auch schwer bestraft.
1: Ups, besser nicht. Tschüssi, kleiner Seidenspinner-Raupenkumpel.
0: Und jetzt der Faktencheck. Seidenraupe verpuppt sich, der Kokon wird ausgewickelt, aus dem Faden wird die Seide.
1: Und wer Tai Chi kann, muss nicht auf Bäume klettern.
2: Ihr wollt noch mehr Wissen für Blitzbirnen? Dann zieht euch die nächsten Shorties rein.
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0: 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Wissen für Blitzbirnen. Heute geht's um Akupunktur.
1: Luigi, jetzt übernimmst du mal das Ruder.
2: Oh, ich kann nicht.
0: Was ist denn mit dir, Luigi? Geht's dir nicht gut?
1: Hat er Fieber? Lass mich mal fühlen.
0: Nein, ganz normal. Da fällt mir die Geschichte vom Arzt Avicenna ein. Einmal wurde er an das Krankenbett eines Prinzen gerufen, dem es ähnlich ging wie dem armen Luigi hier. Der Prinz wollte nicht aufstehen und weigerte sich, etwas zu essen.
3: Och, was essen könnte ich schon?
0: Die Leibärzte des Prinzen waren ratlos. Nur Dr. Avicenna fiel bei seiner Untersuchung etwas auf. Das Herz des Prinzen schlug jedes Mal schneller, wenn eine ganz bestimmte junge Dienerin den Raum betrat. Der Prinz litt an einem Fall von superstarkem Liebeskummer. Ihn zu heilen war dann ganz einfach. Avicennas Rezept lautete: Liebe ist die beste Medizin.
1: Luigi ist verliebt. Luigi ist verliebt.
3: Bin ich gar nicht.
0: Aha, dann geht es dir wieder besser?
3: Nein, gar nicht.
1: Ich weiß, was da helfen könnte. Bei uns in China glaubt man, dass die Lebensenergie, das Qi, in bestimmten Bahnen durch den Körper strömt. Ist der Energiefluss gestört, wird man krank. Der Arzt schreibt dann kein Rezept, sondern piekst mit feinen Nadeln in ganz bestimmte Punkte des Körpers. Das soll die Blockade lösen und die Energie, das Qi, kann wieder fließen.
3: Mit Nadeln? Ach, auf einmal geht es mir schon viel besser.
0: Eine wahre Spontanheilung.
1: Dann kann ja Luigi jetzt das Ruder übernehmen.
0: Und wir machen den Faktencheck. Manchmal haben Schmerzen gar keine körperlichen Ursachen, wie zum Beispiel Liebeskummer.
1: Die Heilkunst, mit feinen Nadeln in den Körper zu pieksen, nennt man Akupunktur. Und manchmal hilft es schon, die Nadel nur zu sehen. Da muss man noch nicht mal pieksen.
0: Ihr wollt noch mehr Wissen für Blitzbirnen? Dann zieht euch die nächsten Shorties rein.
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2: Bad Moms J geht wieder auf Tour und bringt ihr neues Album Haus im Meer mit. Darauf ist auch ihr Song OMG. In dem Lied rappt sie mit viel Energie darüber, an sich selbst zu glauben und das Leben zu genießen. Die Rapperin zeigt damit, dass man nach einer Pause mit frischem Mut und neuen Ideen richtig durchstarten kann.

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1: Bad Chief liefert uns den Groove, hat aber auch eine spannende Botschaft. Im Song Monster geht es darum, genauer hinzuschauen und Menschen nicht nur nach dem ersten Eindruck zu beurteilen. Bad Chief erzählt von der Neugier auf das, was hinter einer Fassade steckt und von dem Wunsch, sein echtes Ich zu zeigen. Für das Musikvideo hat sich Bad Chief niemand geringeren als Maxton Hall-Star Harriet Herbig-Matten, aka Ruby Bell, an seine Seite geholt.

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1: Manchmal passiert etwas Peinliches oder Chaotisches, zum Beispiel auf dem Schulhof, und man wünscht sich einfach nur jemanden, der zu einem hält. Genau darum geht es im neuen Song At The Party von Levent Geiger. Um Freundschaft und Zusammenhalt, egal was schief geht. Levent kennt ihr vielleicht noch von Kika Dein Song? Heute macht der Münchner Musik für die ganze Welt. In seinem Lied zeigt er, auch wenn jemand einen Fehler macht, kann man trotzdem füreinander da sein.

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1: Robin Schulz feiert die besseren Zeiten. Zusammen mit der griechisch-amerikanischen Sängerin Barbs hat sich Robin an einen Song über Höhen und Tiefen im Leben gemacht. Es gibt halt immer mal Zeiten, die sind stressig oder man hat Streit, aber umso schöner sind die Zeiten, in denen eigentlich nur noch ein Wassereis in unseren Händen fehlt und dann wäre die Welt perfekt. Und genau die feiern wir mit Better Times und fetten Beats, zu denen wir gemeinsam tanzen können.
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1: Felix Jehn übt Schwedisch zusammen mit seinem neuen Feature-Gast Omar Rudberg. Geboren in Venezuela und aufgewachsen in Schweden, ist Omar aber nicht nur aufstrebender Sänger, sondern auch Schauspieler in der Serie Young Royals. Gemeinsam haben die beiden einen Song gemacht, der perfekt zu warmen Sommerabenden passt. In Siren geht es um jemanden, der einen immer wieder fasziniert. Der Titel erinnert an Sirenen aus alten griechischen Sagen, die Menschen mit ihrem Gesang angelockt haben. Dieses Gefühl bringt Omar mit seiner besonderen Stimme toll rüber.
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1: Kennt ihr dieses Gefühl, wenn gerade irgendwie alles gleichzeitig passiert? Schule, Hobby, Erwartungen und man sich einfach mal einen Moment wünscht, in dem der Kopf leise wird. Genau dieses Gefühl hat Sero in seinem ersten Song eingefangen. Bevor Sero sich der Musik gewidmet hat, spielte er Basketball in der Oberliga für die Uni Riesen. Jetzt singt der 19-Jährige in Wie man tanzt von der Sehnsucht nach Leichtigkeit und von Menschen, die es schaffen, dass man den ganzen Stress für einen Augenblick vergisst.

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1: Aus einer neuen Freundschaft ist auch neue Musik entstanden bei Gentleman und Michael Patrick Kelly. Die zwei haben sich bei Sing Mein Song kennengelernt und sind richtig gute Freunde geworden. Ihren Song Wildfire haben sie zusammen im Studio auf Mallorca geschrieben. Gentleman hat erzählt, dass er nach einer kreativen Pause endlich wieder neue Ideen hatte. Und der Song ist jetzt auf seinem neuen Album Gratitude mit dabei.

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1: Das Leben immer so leben, als hätte es kein Ende. Das nimmt sich Shaboozy vor. Seine Musik katapultiert uns immer direkt in einen imaginären Saloon und gibt uns das Gefühl, länger wach zu sein, als unsere Eltern uns erlauben. Das ist auch in Born to Die nicht anders. Shaboozy ist ein Musiker aus den USA und bekannt dafür, Hip-Hop, Pop und Country zu mixen und daraus richtig tanzbare, gute Laune-Songs zu machen. Deswegen haben wir auch diesmal alle unsere Tanz-Cowboy-Stiefel an.

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1: Sahide macht sich zu ihrem Geburtstag einfach selbst ein Geschenk, und zwar einen neuen Song. Der heißt Sweet 16. Der Track hat einen coolen Dance-Pop-Beat, zu dem die Berlinerin locker rappt und jede Menge Party-Vibes versprüht. In Sweet 16 geht's um Geburtstag feiern, Blitzlichter, die ersten großen Freiheiten und das glitzernde Leben wie ein echtes It-Girl.

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1: Nach ihren bisherigen eher ruhigen Songs zeigt Anaïs jetzt eine neue Seite. Ihr neuer Song klingt nach Sommerferien, guter Laune und dem Gefühl, einfach das zu machen, worauf man Lust hat. In Ciao Baby singt sie von spannenden Tagen, spontanen Ideen und davon, sich nicht ständig Gedanken darüber zu machen, was passieren könnte. Ein echter gute Laune Soundtrack zum Mitsingen, Tanzen und lauter drehen.

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1: Nina Caroline lässt sich inspirieren. Over Again ist entstanden, nachdem die Berliner Sängerin mit ihren Freundinnen über Dates gesprochen hat. Und viele waren dabei ziemlich enttäuscht. Es geht darum, dass man sich oft zu viele Hoffnungen macht und dann doch merkt, war wohl nichts.

0: Trotzdem ist ein richtig chilliges Lied draus geworden zum Träumen, Entspannen und Sommertage genießen.
1: Jetzt neu. Nina Caroline. Over again.

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1: Santa würde die Kinderradionacht am liebsten jeden Tag feiern. 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
1: Nico Santos arbeitet hart an seiner Lebenseinstellung. Ich werde immer 100 Gründe finden, um sauer zu sein, 1000 Gründe, um traurig zu sein, aber so will ich nicht leben. Das singt er im Song Optimist, während Nico gerade privat alle möglichen Nebenmissionen macht und dabei hier und da auch Geräusche für seine Songs einsammelt, hat er uns ein Lied dagelassen, das uns so lange Kraft und Zuversicht geben soll.
2: Der Song für alle, die gerade kämpfen, egal wie schwer es ist, gebt die Hoffnung nicht auf und versucht, das Gute zu sehen. Bleibt optimistisch.
3: Hey, hier ist Nico Santos und ihr hört meine neue Single.

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1: Das Leben immer so leben, als hätte es kein Ende. Das nimmt sich Shaboozy vor. Seine Musik katapultiert uns immer direkt in einen imaginären Saloon und gibt uns das Gefühl, länger wach zu sein, als unsere Eltern uns erlauben. Das ist auch in Born to Die nicht anders. Shaboozy ist ein Musiker aus den USA und bekannt dafür, Hip-Hop, Pop und Country zu mixen und daraus richtig tanzbare, gute Laune-Songs zu machen. Deswegen haben wir auch diesmal alle unsere Tanz-Cowboy-Stiefel an.

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1: Sie kam, sie sang und sie siegte. Beim Eurovision Song Contest in Wien hat uns Dara aus Bulgarien komplett verzaubert und am Ende völlig verdient haushoch gewonnen. Der Vibe von Darina Jotova erinnert ein bisschen an Nina Chuba. Obwohl sie in ihrer Heimat schon ein richtiger Superstar ist, war sie total überwältigt und unglaublich dankbar für die vielen Stimmen. Einfach super sympathisch. Ihr Song Bangaranga bedeutet so viel wie ein wildes, lautes Durcheinander und steht dafür, mutig seinen eigenen Weg zu gehen, auch wenn andere etwas anderes erwarten.

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1: Slater will tanzen. Slater kommt aus den USA und ist bekannt für ihren auffälligen Look mit viel Glitzer, langen blonden Haaren und coolen Outfits. Ihr Song Dance ist ein echter Gute-Laune-Track, bei dem man am liebsten sofort aufspringen möchte. Sie liebt Popmusik aus den 2000ern und lässt sich davon in ihren Songs inspirieren. Ein bisschen wie ein moderner Throwback.

Sad Girls zusammen mit DJ David Guetta und ihr neues Album Dirty Blonde. Sad Girls klingt nach einer großen Tanzparty mit schnellen Beats und funkelnden Sounds. In dem Lied geht's darum, wie man sich fühlt, wenn das Herz mal ein bisschen traurig ist. Aber statt sich zu verkriechen, heißt es hier, Musik an und weiter tanzen. Denn manchmal hilft ein guter Song dabei, sich stärker und wieder richtig gut zu fühlen.

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1: Leonie und Marcus and Martinez wollen uns tanzen sehen. Die norwegischen Zwillingsbrüder sind mittlerweile richtig erwachsen geworden und bereit, das Nachtleben auf den Kopf zu stellen. Zusammen mit Leonie träumen sie in ihrem Song Moonlight davon, die ganze Nacht im Mondlicht durchzutanzen. Für das Coverfoto sind sie sogar auf ein Berliner Dach geklettert, mit einem riesigen Mond im Hintergrund. Aber ich sag's euch, die Sonne eignet sich auch ganz hervorragend als Disco-Kugel.
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0: Marcus und Martinez, Moonlight, bye-bye.